So, der Erik, die Prina, der Micha, die sind alle noch da. Halleluja, seid ihr wach. Der Falk, der grüßt außerdem seine Frau und hat einen mega langen Text reingeschrieben. Du glaubst doch nicht im Ernst, dass ich den lese. Wirklich. Also, vorlese. Ich bin der faulste Mensch der Welt. So ein Einzeiler wäre viel besser. Also im Grundgedanken steht da drin, dass er seine Frau über alles liebt und dass sie schon 20 Jahre zusammen sind und dass er irgendwie gar nicht glauben kann, dass sie das so lange mit ihm ausgehalten hat bisher und natürlich hofft, dass das noch weitere 20 Jahre werden. Mindestens. Aber Falk, ich spiele doch keinen Scooter. Ich kann das nicht spielen, wirklich nicht. Also ich hab's auch nicht. Aber du darfst dir gern was anderes wünschen.

Okay, der war ein bisschen, sagen wir mal, ausbaufähig. Na egal, hier ist Dalen Harms Bootleg. Nämlich ein Weekend Glazers Tonight. Ihr wisst schon.

So, die Ayaka schreibt noch aus Hamburg. Ah, super, keine Playlist. Guten Abend wünsche ich dir und danke für die Ablöse. Habe einen Wunsch. Verlängerung bis 5. Und alle, die noch arbeiten, viel Spaß. Ich glaube, du brauchst dringend eine Pause, Ayaka.

So, Erik, also du solltest dringend mal den Sendeplan abchecken. Ja, ist voll hier. Ich komme gar nicht hinterher, wirklich.

So, das ist mein letzter hier. Rockstrom Rock 7. Das ganze Ding ist von Malu und Cloud 7 geremixt. Der Dennis ist ja hier bei uns im Team. Ein feiner Kerl ist das, ein feiner Kerl. Mit dem schulde ich noch 2 Bier. Ja, das heißt, wir müssen uns irgendwann mal treffen, Dennis, falls du das hörst. Ich hab's nicht vergessen.

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0: Ja, weißt du, das hat so richtig Bam gemacht, verstehst du? 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
1: So, hallo, hallo. Wahnsinn, man hört mich, glaube ich. Also, muss so sein. Wir haben 12:01 Technobase, hier ist der Kirtnis auf einem, was haben wir heute, Dienstag. Ja, schön. Das kann, also ich mitten in der Woche hier auf Technobase, das kann nur sein, dass ich irgendwie Urlaub habe. Ja, und so ist es auch. Also, ja, wir machen jetzt eine Stunde Mucke, ganz spontan. Wir sind hier direkt am Nürburgring und irgendwie regnet das. Shut up. Ja, und dann hatten wir die verrückte Idee, wir machen doch einfach mal eine Stunde Hands-Up. Finden wir gut. Also das, was jetzt gerade im Hintergrund läuft, nur so als kleine Vorwarnung, das ist wahrscheinlich auch so fast das mit das Neueste, was ich so an Hands-Up da habe. Also ist, wenn ihr euch was wünschen wollt, dann könnt ihr das sehr gerne machen. Technobase FM auf der linken Seite einfach Playbutton drücken, alles ausfüllen, abschicken. Aber ich glaube, es darf nichts neuer sein als irgendwas bis vor 10 Jahren. Dann habt ihr auch die Erfolgschance, dass ich das da habe.

Also ich hätte ja damit gerechnet, dass hier überhaupt noch nichts los ist, ne? Aber die große Wunschbox, die füllt sich schon so dermaßen. Nick 45 aus Oberhausen hat uns geschrieben, wie nur eine Stunde. Da schreie ich doch mal direkt nach Verlängerung. Ja, krass. Bobby aus der Eifel, der hat geschrieben, moin. Also wo bist du jetzt gerade? Also ich hatte da irgendwas mit Nürburgring verstanden. Das wäre ja bei mir ums Eck. Ja, also das ist richtig. Wir sind hier im Lindner Ferienpark. Und ja, du müsstest ja sehen, es dröppelt ein wenig. Deswegen sind wir jetzt hier live.

Geht gleich weiter mit dem nächsten Wunsch hier. Peter aus Hamburg 35 hat geschrieben: Moin, danke für die Show. Ich wünsche mir Color of My Dreams, Sequencer und Megasites. Vielen Dank. Ja, sehr gern. Wir müssen uns ja auch die Zeit vertreiben hier. Und der Track ist geil. Viel Spaß.

glaube, ihr habt euch alle abgesprochen irgendwie, oder? Also große Wunschbox ist richtig voll. Oliver hat geschrieben aus der Schweiz, moin Kirtni, ist das ja wundertastisch, dass du die Playlist ablöst bist. 19 Uhr ist noch viel Platz. Wie wär's denn da mit Nostra Culpa? Liebe Grüße aus der Schweiz, genauso Kano. Aus Burgenland auch geschrieben, hey, oh nice, keine Playlist mehr. Ich wünsche mir von DJ MNS Nostra Culpa. Immer weiter so, we are one. Ist doch abgesprochen, das geht doch gar nicht anders.

Also wenn ich an eine Person denken soll bei dem Track, dann ist das auf jeden Fall Patronic. Ganz liebe Grüße raus an den. Das ist immer geil, wenn man über Tag hier live ist, dann kommen die alle aus ihren Löchern. Ein paar von euch kennen vielleicht noch den MDC von damals. Ich weiß nicht, wie viele Stunden wir gemeinsam hier zusammen auf Technobase gemacht haben. Ja, auch der steckt irgendwie in der großen Wunschbox. Er hat sich Bauch, Beine, Po oder 150 Beats gewünscht. Ich weiß ja nicht.

wir müssen hier mal von den Grüßen runterkommen, Technobase. Ihr knallt das Ding hier sowas von dicht. Basti aus Neuss hat geschrieben, hallo, guten Tag an alle Technobase-Hörer und natürlich auch die DJs. Ich grüße meinen kleinen Bruder Kevin und auch die Familie. Es gehen noch Grüße raus an meine Partnerin und den Sohn. Ich liebe euch alle, ja. Und natürlich euch auch. Ich höre euch auf der Arbeit in Neuss. We are one. Ja, geil. Max aus Königsbrunn hat geschrieben, Kirtnis, grüße dich und alle, die am Start sind. Danke fürs Playlist-Ablösen an diesem herrlichen Dienstagmittag. Lass ordentlich krachen. Ja, also Wünsche, einfach keine, läuft ja von alleine, ne? Verlängerung übrigens noch, das wäre geil. Schönen Tag euch allen. Hey, da müssen wir gleich nochmal stark diskutieren, glaube ich. Ralf aus Heimbach hat noch geschrieben, moin, ich habe es gerade gehört, ihr seid hier in der Eifel am Nürburgring. Dann grüße ich doch einfach mal in die Eifel aus der Eifel und zwar aus Heimbach. Genau meine Mucke, kein Musikwunsch, lass knacken. Grüße gehen raus an euch und die ganze Community. We are one.

So, wir müssen nochmal gegen an hier. Bexo aus Harty hat geschrieben, hey Kirtnies, danke fürs spontane Ablösen der Playlist und das auch noch im Urlaub. Zu geil. Hau mal was von The Hitman raus, bitte. Ansonsten geile Show bis jetzt und ja, eine Stunde länger geht doch bestimmt immer noch. Grüße in den Urlaub. Dann hat Pam geschrieben aus dem Sauerland, kein Wunsch, einfach geile Mucke beim Mittagsrun, weiter so. Vielen Dank. Steve aus Apolda hat auch geschrieben, ich wollte mal Hallo sagen und ich finde es klasse, dass man auf der Arbeit auf Technobyte eingeschaltet haben kann. Da fühlt man sich gleich wieder wie vor 20 Jahren. Die alten Lieder holen Erinnerungen hoch und dann würde ich mir gerne auch einfach mal einen coolen Mix von Verano wünschen. Ja, ja, ja, das ist eine geile Idee. Hitman auch. Superstar. Holger, machen wir noch schnell aus Hartenstein, hat geschrieben, tolle Show, coole Musikauswahl bisher, danke dafür, mach weiter so und ich möchte dich grüßen, dann noch den Markus, den Elmo und Christel auf dem Campingplatz. Die warten, dass es dann morgen zum Vortreffen in den Harz geht. Ja, we are one. Wir sind hier gerade auf so einem VAG-Treffen, wobei ich mich hier eingeschlichen habe, ich fahre gar kein VAG.

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So langsam, ganz langsam kommen wir gegen an. Daniel aus Grevenbroich hat noch geschrieben, ein freundliches Hallöchen an alle für, und danke natürlich fürs Ablösen der Playlist. Ich würde sagen, du hast einfach keine Wünsche bei mir offen gelassen. Einfach weiter so, we are one. Ja, vielen Dank. Mirko 35 aus Oberhausen hat sich auch gemeldet und geschrieben, also eine Verlängerung wäre ja schon super, ne? Damit lässt es sich auf jeden Fall besser arbeiten auf der Baustelle. Liebe Grüße an dich und alle Zuhörer.

Ich konnte mich jetzt nicht entscheiden, welchen Mix ich spiele von Jump With Me, deswegen habe ich jetzt einfach mal beide gespielt. Pascal aus Hildesheim hat sich das Ding nämlich gewünscht, nicht neuer als 10 Jahre hat er geschrieben, also das ist ja kein Problem. Wie wär's denn mal mit Megastyles und Jump With Me? Das wäre doch geil. Ja, und auch geil, dass du uns von der Playlist erlöst übrigens, Ticket Sucker, We Are One. Ja, fand ich auch, hat Spaß gemacht und deswegen machen wir das jetzt einfach noch eine Stunde länger, oder? Hier ist noch nicht so richtig geiles Wetter wieder, ein bisschen Zeit bleibt dann immer noch, um die Bremsbeläge gleich zu tauschen. Also, ja, ertragt ihr mir jetzt einfach noch eine Stunde länger, aber ihr müsst dafür versprechen, ihr macht in der zweiten Stunde nochmal die Grußbox so voll. Und am besten erzählt ihr mir nochmal, was ihr hören wollt.

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0: damit herzlich willkommen in die zweite Stunde zurück quasi von einer ganz, ganz, ganz spontanen Up-and-Away-Version hier. Dienstagmittag, 13 Uhr, der Kirtney ist für euch. Und ich habe natürlich gar keinen Plan, was wir machen. Also ich sagte eben schon, wenn ihr was hören wollt in der Verlängerung, dann müsst ihr das schreiben. Macht das auf technobase.fm auf der linken Seite über den Play-Button. Einfach alles ausfüllen, abschicken. Aber wenn ihr einen Tipp haben wollt, macht das einfach über die Handy-Apps. Ohne Registrierung, noch viel einfacher. Und ne, achtet drauf, ich bin von der Musik her alt. Also wie gesagt, ich glaube bis vor 10 Jahren so.
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Da kamen dann noch mal ein paar Grüße rein. Da müssen wir noch mal gucken eben. Wir haben zum Beispiel drin den Jan aus Wilhelmshaven hat geschrieben, einfach mega von dir noch zu verlängern. So macht das Rasenmähen bei der Arbeit noch mehr Laune. Viele Grüße an dich und alle Hörer. Wäre mega, wenn du noch mal vielleicht die dicke Anna oder die Horde Renn spielen kannst. We are one. Und vielleicht auch einfach das älteste Lied, was du da hast. Das wird gefährlich. Das machen wir, glaube ich, nicht. Wir gucken mal. Das ist ja auch so ein Technobase-Klassiker, ne? Wurde sich aus den eigenen Reihen auch gerade schon eigentlich sogar zwei Tracks gewünscht. Die müssen wir eigentlich spielen. Das gehört zu Technobase dazu. Christian aus Rostock hat auch geschrieben, moin moin, schön, dass du die Playlist ablöst. Und ich bin überrascht, wie viel auf der Arbeit hören können und auch vor allem grüßen können. Ja, also ich auch. Ich habe den falschen Job, schreibt er. Bekommst du eine Version von Sky and Sand mit eingebaut von Paul Kalkbrenner? Grüße alle Urlauber. Danke, Grüße zurück natürlich nach Rostock, aber den habe ich nicht als Hands-Up-Version da, das tut mir leid.

das Ding, was jetzt hier im Hintergrund anläuft, war ein Wunsch. Muss ich gerade erstmal schauen, ob ich den wiederfinde. Wo ist er denn? Der Patrick war es aus Wählen. Hat geschrieben, guten Mittag. Danke fürs Ablösen der Playlist. Perfekt für die Arbeit. Und ich wünsche mir Summer Dreams von der Dreamdance Alliance oder Coldest Eyes. Ja, Grüße an alle. Den habe ich mir rausgesucht, aber ganz, ganz tief aus der Kiste. Ne? Also ganz, ganz tief. Und deswegen habe ich gesagt, ja, zwei, drei Klassiker können wir ja eben machen.

So, haben wir die Hälfte geschafft. Eine halbe Stunde haben wir noch Technobase. Kevin hat geschrieben aus Saarbrücken, hey, Dicker, cool, dass du auflegst und kannst du vielleicht sogar Falco spielen oder was von Wolfgang Petri? Ich grüße meine Frau Christiane und meinen Sohn den Max und dich natürlich auch. Dankeschön schon mal im Voraus. Grüße zurück. Ja, wenn wir schon bei den Technobase-Klassikern sind, ich guck gleich mal.

0: So, Technobase, wir haben, was haben wir denn hier für eine Uhrzeit? Ja, ja, 13.59 Uhr, passt perfekt. Vielen Dank für 2 Stunden, ganz spontane Up and Away hier so aus dem Urlaub von Nürburgring. Kann man mal machen, hat mir Spaß gemacht, ich hoffe euch auch. So ein paar nette Feedback-Geschichten waren da ja bei. Zum Beispiel nochmal vom Kalle aus Meißen, der hat eben noch geschrieben, schöne Show zur Mittagszeit, da hören wir ja gerne mal zu. Vielen, vielen Dank und ja, vielleicht hören wir uns die Woche ja nochmal. Mal schauen. Bis dahin, schönen Tag, we are one.
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Ecstasy ist ein nicht verkehrsfähiges synthetisches Betäubungsmittel, dessen unerlaubter Umgang strafbar ist. Ecstasy erleichtert die Kontaktaufnahme und steigert die geschlechtliche Paarungsbereitschaft. Ecstasy stimuliert hauptsächlich jene Nervenzellen,

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0: Die Wirtschaftsnews. Der DAX legte um 47 Punkte zu. Goldpreis auf Rekordhoch.
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und damit einen wunderschönen guten Abend gewünscht. Mein Name ist der Funky Melody und ich bin doch wieder mal live gekommen hier zum Dienstagabend. Nicht 19 Uhr, sondern kurz nach 19:30 Uhr melde ich mich zu Wort für euch hier an den Decks. Leider Gottes gab es wieder Schwierigkeiten mit meiner stabilen Internetleitung, wie ihr sie kennt. Und natürlich jetzt noch gerade, wo ich mich entschieden hatte, um halb auf Sendung zu gehen, kurz davor war es auch nochmal kurz weg. Also drückt auf jeden Fall die Daumen, dass sie stabil bleibt, dass wir zumindest bis 21 Uhr sorgenfrei senden können. Wenn ihr Grüße oder Wünsche habt, könnt ihr sie ganz gerne da lassen mit dem großen Wunschbox über die Website oder über unsere App technobase.fm, den großen Wunsch-Button anklicken, reinschreiben und abschicken. Das Ganze, zwei Stück haben wir schon drin. Ihr könnt gerne noch mehr da lassen. Ja, kurz vor würde ich sagen, kommen wir zu euren Grüßen und Wünschen. Vielleicht melde ich mich vorher noch, ich muss mich erstmal ein bisschen einfinden und dann schauen wir mal, dann sehen wir schon. Ich wünsche ganz viel Spaß, ich habe gute Laune mitgebracht, bin aber immer noch ein bisschen am Kränkeln, also ja, aktuell, ich brauche einfach noch mehr Sonne. Also ich hoffe auf jeden Fall, die nächsten Tage kriege ich gut Sonne. Und nicht zu viel, aber schon gut Sonne. Viel Spaß euch!

bin Leaf, Lena Friel, das Ganze hier mit Wahnsinn. Ich hoffe, es hat euch gefallen. Mal ein wenig promoten das Ganze. Grüßen wünsche, sind auch schon sehr viele reingekommen, aber ein paar gehen noch. Also gib Gas!

gute Laune und gute Stimmung hier auf Technobase. Ja, morgen spätestens scheint auf jeden Fall ordentlich die Sonne und auch die nächsten Tage wird es sehr sommerlich. Deswegen dachte ich mir, hier Celebrate the Summer, aber natürlich nicht eine Standardversion. Nichts 0815, Veranus Nasty Summer Remix habe ich lange nicht gespielt oder noch nie. Und deswegen habe ich den mir ausgesucht. Der Leon aus Berlin macht hier den Anfang und schreibt, guten Abend, Funky Melody, schön, dass du jetzt da bist. Ich wünsche mir für heute In the End oder Dance on Beat aus dem, außerdem, da ist ein kleiner Fehler drin, ist egal. Außerdem darfst du später noch entscheiden, ob ich Fußball schaue soll oder eine Verlängerung bei dir. Bleibt es, da fehlen die Satzzeichen, meine Herren. Soll es so eine Verlängerung bleiben? Es bleibt genau bei dir liegen, in deiner Hand. Ich habe es vorhin mal durchgelesen, da ging es jetzt zwar nur Katastrophe, also Satzzeichen können Leben retten. Mein Leben ist gerade vorbei. Spaß beiseite auf jeden Fall. Ich schaue, was ich machen kann. In the End bräuchte ich vielleicht nochmal den Künstler. Gibt es ja ein paar gute Titel, die so heißen. Deswegen einfach nochmal mir schicken, wenn es dir wichtig wäre. Dann haben wir noch den Jan, der schreibt hier aus Bad Falling Hostel. Moin, geil, dass du da bist. Bin gerade mit meiner Freundin dabei, ihre neue Wohnung zu streicheln. Dabei darf natürlich gute Musik nicht fehlen. Liebe Grüße an Toni, we are one, damit ausgerichtet. Dankeschön und ganz lieben Gruß nach euch zurück. Viel Erfolg beim Wohnungsstreichen. Kevin Probst ist auch mit am Start, schreibt aus Saarbrücken. Hey Digga, kannst du bitte Lichterkinder spielen? Gab's in der letzten Show, heute nicht. Oder die Firma mit die eine oder keine. Und ich grüße meine Frau Christiane und meinen Sohn Max und dich natürlich auch. Danke schon mal im Voraus. Ich schaue, was ich machen kann, ob ich die andere Nummer habe. Werden wir sehen. Robert das Oberhaus ist auch wieder mit am Start. Das freut mich total. Er schreibt, hi Funky Melody. Super, dich heute wieder am Dienstagabend entspannt zum Feierabend zu hören. Auf einen schönen Abend mit guter Musik. Ich grüße dich und alle Hörer. Wir wollen damit ausgerichtet. Ganz lieben Gruß zurück nach Oberhausen. Lob ist raus. Viel Spaß mit der Musik. Gleich kommt die erste Werbung und dann geht's in Stunde Nummer 2.

ich darf euch auf jeden Fall gleich schon in die Werbung schicken und dann geht's weiter in Stunde Nummer 2. Also Grüße und Wünsche, da brauchen wir uns überhaupt nicht beschweren. Es sind ordentlich viele reinbekommen. Vielen Dank auf jeden Fall. Leon aus Berlin macht nochmal die Ergänzung und schreibt nochmal, ich wollte nur sagen, dass an dir liegt, ob ich Fußball schaue oder eine Verlängerung bei dir genießen darf. Ja, damit ausgerichtet, genau. Ja, ich überleg's mir. Ne? Aber erstmal muss ja alles ja funktionieren, die Technik, ich, das Internet, so viele Faktoren hier. Nicht Übergewicht kriegen nach dem ganzen Essen gerade. Also alles gar nicht so einfach hier mit dem Pult. Ne? Gar nicht so einfach. Deswegen würde ich sagen, Push, viel Spaß mit Schaumbäcker.

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und da melde ich mich natürlich zurück in Stunde Nummer 2 mit mir, Funky Melody und Power of Music. Kommen wir mal zu euren nächsten Grüßen und Wünschen. Max aus Königsbotschaft, Namen Funky, grüß dich, die Telegrammis, das TB-Team und alle, die am Start sind. Lass es wie gewohnt ordentlich krachen, wenn's passt, von Aqua G mit Party Alarm oder Onkels oder Santiano. Let's go, Party und Abfahrt. Danke für deine Zeit. Vielen Dank auf jeden Fall, lieben Gruß zurück. Lassen wir mal stehen. Frisco aus der Garage schreibt nur, warte, ich komme mit. Ich grüße das komplette Terra-Team. Danke für eure Hilfe. Damit ausgerichtet. Der Chrissy aus Hattenhausen schreibt, Funky, schön dich zu hören. Hast du vielleicht geiles Gefühl im Timston 9 Remix oder alternativ Destination von Tyrus and Finally im DJ Gollum Remix? Ich grüße ganz lieb meine Freundin Tanja und natürlich dich, lieber Funky. Genieß den Abend. Damit ausgerichtet, lass mal auch stehen. So, dann geht's weiter hier mit Ronny aus Bremen. Er schreibt, Moin Funky, ich sitze im LKW auf dem Weg nach Müllheim an der Ruhr. Ich grüße alle aus Bremen und Umgebung und alle LKW-Fahrer und natürlich dich. Ich wünsche mir was von Rocco oder von Special D. Via Bonn, der LKW-Fahrer. Was für geile Wünsche heute von euch, muss ich jetzt einfach mal sagen. Sehr vielfältig, sehr abwechslungsreich und ihr seid allgemein richtig geil am Start. Dankeschön dafür schon mal. Mike Lowey schreibt hier aus Wallenhorst. Geil, einfach nur geil. Danke für die tollen 1,5 Stunden Verlängerung. Ganz lieb gefragt. Ja, aber schauen wir mal. Also eventuell hänge ich ja noch eine halbe Stunde ran. Eine ganze wird es dann nicht. Ich vertraue ja der ganzen Technik noch nicht ganz. Deswegen schauen wir mal. Dann sind wir schon. Jenny aus Arnsberg schreibt nur endlich Feierabend. Kopf aus, Techno-Base an und genießen. Wir wollen. Und Nicole aus Zwickau schreibt liebe Grüße und einen schönen Abend wünscht das Vorstandsliesel vom Garten 18 am Auerbach River. Damit ausgerichtet. Wenn ihr noch Grüße wünscht habt, lasst sie ganz gerne da. Der Loop ist raus. Ich wünsche euch viel Spaß. Es wird Hands-Up-lastig und mit ein bisschen Techno oder Trance mit reingebaut. Viel Spaß mit Melodien und Vocals, die das Herz zum Schmelzen bringen. Oder die Füße zum Beben. Einfach genießt die Show. Let's go!

Sage und schreibe, einen Gruß haben wir noch reinbekommen, und zwar den Jens aus Dresden. Er schreibt: Hallo, Funky Melodie, hier der Jens aus Dresden. Hast du vielleicht ein Lied von Laika? Grüße, liebe Grüße aus Dresden, Jens. Habe ich mir erstmal mehr notiert, habe ich auf jeden Fall gerade nichts am Start. Werde ich mich mal schlau machen müssen. Wenn ihr auch noch Grüße, Wünsche habt, lasst die ganz gerne da. Ich schaue mal, wo es uns heute noch hintreibt. So richtig eine Linie finde ich gerade noch nicht, aber lasst uns euch einfach mal überraschen. Mal schauen, wo wir uns heute noch hinbewegen. Viel Spaß euch noch!

sind wir auf jeden Fall mal ein bisschen härter geworden, um ein bisschen mehr abzugehen, abzudrehen. Und es macht auf jeden Fall Spaß. Tobi aus Magdeburg schreibt einem wunderschön und damit ausgerichtet wunderschön zurück. Tobi aus Magdeburg schreibt aber noch dazu, wünsche mir was von DJ Gollum. Grüße gehen raus, wie ihr wollt. Da kriegen wir da eh noch was rein. Der ist ja auch sehr, würde ich sagen, peppig unterwegs. Sehr, sehr speedy Gonzales. Deswegen schauen wir mal. Dann sehen wir schon. Ich wünsche euch noch viel Spaß. Fangen die Melodie immer noch live in der Mix. Yeah.

Du machst super Musik bis jetzt, mach bitte einfach weiter so, Hashtag Verlängerung, leider heute nicht. Wir hören uns nächste Woche Dienstag wieder. Funky Melody läuft in den Mix. Hoffentlich wieder gesund mit stabiler Internetleitung. Das ist mein größter Wunsch, bis nächste Woche hinzubekommen.

und mit Nie genug wünsche ich euch noch einen schönen Abend. Kommt noch gut durch die Restwoche. Das war irgendwas zwischen anderthalb und zwei Stunden Funky Melody mit Power of Music hier zu dem heutigen Dienstagabend.

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wenn es so anfällt, wer kann sein? Die Bitpitchy, genau. Hallo und herzlich willkommen, Technobase. Bevor mir hier die Decke auf den Kopf fällt, dachte ich mir so, machst du mal noch ein bisschen Show. Danke an den Funky Melody vorhin noch für die Show. Ein bisschen habe ich noch gehört, während ich hier aufgebaut habe. Grüße und Wünsche sind für euch immer noch gerne gesehen, Technobase. Wir sind aber im Eurodance unterwegs. Kein Heads-Up heute von mir. Und keine Geister. Ich mache um 23 Uhr Schluss. Ansonsten elend wie immer auf video.technobase.fm.

Ich glaube, da will noch keiner mein Lover hier sein, aber das ist auch gut. So, wir haben den Frankie Boy 38 Jahre aus Bitterfeld. Guten Abend, Bitpitchy. Danke, dass du die Playlist abgelöst hast. Wie gesagt, mir fällt eh die Decke auf den Kopf und schreibe noch weiter. Die guten, guten alten 90er Jahre. Bitte mehr davon. Ja, die gibt's jetzt bis 23 Uhr plus Gottschalk auf die Ohren. Ich habe zwar keine Gummibärchen, aber ich verlängere trotzdem meistens drüber.

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Eieiei, ich weiß, auf dem Mars ist eine andere Schwerkraft, da ist es leichter, aber ich stehe jetzt mal trotzdem vom Sofa, vom Sessel, von sonst was auf, außer ihr sitzt im Auto oder LKW sitzt, dann wäre es ein bisschen komisch. Ihr braucht gleich ein bisschen Platz zum Tanzen, ne? Wir machen noch so ein bisschen Abendsport, dass ihr dann nachher gemütlich und glücklich und zufrieden ins Bett fallen könnt. Ich mache jetzt hier Sport, ob ich glücklich ins Bett falle, das zeigt sich noch.

Ich weiß, Magrena ist so zwiegespalten. Ich krieg bestimmt irgendeinen Schuh oder sonst was gegen den Kopf geknallt bald. Ich glaube, ihr wollt ein bisschen noch mal rennen. Ich lasse euch jetzt noch rennen.

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Also es gibt definitiv keine Verlängerung, den ist der nicht gerade zusammenmixt und der passt darauf keine Ahnung, Kuhhaut oder so mehr, ne? Grüße ans Kuhlevel in Diablo.

Aber ich würde sagen, wir nehmen jetzt mal kurz Anlauf auf die Werbung. Die geht 3 Minuten 14, wo wir wieder bei Project Inside P wären. Ne? Gute Annäherung. Aber wir müssen davor noch ein bisschen schneller werden. Also wir nehmen gleich einmal nehmen wir uns den Nicht-E-Scooter, den

Harpe und gib mir mal ein bisschen Gas. Also Harpe, Hans-Peter. Die Kenner wissen's.

Das ist noch ein besserer Loop. Einfach mal um einen Takt weiter gezogen. Wir haben den Markus aus Linz. Juhu, hallo Luna. Schön, dass du reingrätscht. Da sind wir wieder beim Fußball, ne? Ich grüße alle, die mich kennen auf Telegram und Twitch. Hashtag WeHangOne. Der Frankie war 38 Jahre aus Bitterfeld. Geil, ich tanze gerade auf dem Sofa. Pass auf, sonst brechen da Federn. Das ist mir auch schon passiert. Seit Jahren und ich hole mir kein neues, weil ich irgendwann hoffe, aus dieser Wohnung rauszukommen. Und er ist gerne von Scooter das Lied Friends. Grüße damit meinen besten Freunde Daniel und Maurice. Mal gucken, ob ich die Friends nachher noch finde. Gerade haben wir ja RH-Spiele immer noch bei Ding, wie war es gerade bei Edeka einkaufen geht, ne? Ansonsten alternativ gerne die Venga Boys. Uiuiuiui, muss ich mal gucken. Wir haben gerade niemanden auf Ibiza unterwegs.

man sollte auch den richtigen Schalter drücken. Wir gehen gleich in die Werbung, aber davor muss ich noch eine Sega-Konsole anschmeißen. Ich weiß es nicht, ob es der Dreamcast ist. Ich hätte gerne einen Dreamcast, aber der würde auch nur hier Staub sammeln. Das müsste hier jetzt nicht sein. Ja, wir haben gleich noch eine Rund-Sonic-Auflage und dann geht's aber in die Werbung und danach sind wir mal wieder ein bisschen gediegener unterwegs, würde ich sagen. Ich kriege schon die Frage nach Verlängerung. Ihr wisst, im Zweifel übertreibe ich es am Ende immer so hart mit Blümchen. Aber ja, wir kriegen das schon irgendwie hin. Warum war das jetzt auf Fade? Oh Gott, auf Voice-Over. Ich kann das Zeug hier nicht mehr bedienen. Ey. Das ist. Ich brauche echt mal wieder Eierfarm. Feierabend oder so, keine Ahnung. Ostern war schon.

0: Und anscheinend sind Leute, die etwas älter geboren sind oder so, sehr überrascht, wenn hier Eurodance läuft. Kommt einfach nur eine Person rein, erste Nachricht des WTF. Ja.
1: Hallo.

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Und damit willkommen zurück. Desperion hat es schon sehr richtig erkannt. Genau, das Phantom der Oper.

Ihr merkt nicht, wie ich hier einen Loop setze. Das ist sehr schön, wenn ich mal kurz in die große Wunschbox nochmal schaue. Wir haben den Sven, 45 Jahre aus dem Erzgebirge. Einfach nur geil. Weiter so. Oh ja, oh ja, oh ja. Der Frankie Boy hätte noch gerne Verlängerung. Wenn ich mir so Zahlen anschaue, glaube ich, komme ich nicht drum rum. Und er schreibt noch weiter, den Grüße zu dem Lied Wenger Boss. Bitte nachträglich an meine besten Freunde Daniel und Maurice. Danke. Ist hiermit erledigt. Moonfire 30 Jahre aus Hassberge, Loveberge. Schreibt, hey, hey, geile Show wie immer. Hast du Captain Jack? Wir dürfen eben die Nostalgiewelle at We Are One. Na, Captain Jack hatten wir vorhin schon. Und der Track ist absolut Mist zu mixen. Aber wir kriegen das immer irgendwie hin. So, halb, ich muss noch die Mixkasse hier füllen.

Also ich habe gute und schlechte Nachrichten. Ich werde nicht die ganze Nacht durchmachen. Die gute ist, es klopft gerade so jemand hier an. Also nicht hier physikalisch an der Tür, sondern bei mir im Chat. Also Radio-Chat. Telegram. Meine Güte!

Ich habe gute und schlechte Nachrichten. Zuerst die gute, ihr habt weiter hoffentlich Musik, wenn die Person sich gleich bewegt. Ich guck mal, ob die schon sich bewegt hat. Noch nicht. Das ist die schlechte. Ihr müsst mich noch mal eine Viertelstunde ertragen und dann mache ich mich mal hübsch für die Nacht und zieh Dinge aus, die ihr sonst nicht sehen dürft. Ne? Natürlich nur mit Cam aus. Es gibt nur andere Leute, die das sehen dürfen. Ne?

dachte, der Kollege wollte sich nach mir eintragen. Na gut, wir gucken mal zum Bunga Bunga, Volker. Nein, das lese ich heute mal nicht vor, ne? Also heute sind wir mal ein bisschen ehrlich. Nee, du mein Lieber, ne? Heute bleiben wir mal anständig. Auch wenn ich das von mir selber schwer behaupten kann, aber ich schaff's einigermaßen, ne? Der Holger 43 hat aus Dresden. Hey, Beat Pitchy. Das passt ja wie die Faust aufs Auge. Feierabend und Pitchy am Start. Super, das macht den Feierabend perfekt. Hast du vielleicht noch was für eine Erotik? Netter Abend. We are one. Also, die Erotik mache ich mir gleich in meinem Kopf, wenn ich schlafe. Würde jemand schon sagen, dass ich das bitte tun soll. Oder Christian 35 aus Waldkreiburg, Mahlzeit. Du hast doch nicht wirklich gedacht, dass deine Lieblingsnervensäge nicht am Start ist, oder? We are one. Bei euch weiß man nie, aber bei mir weiß man auch nie, wenn ich mich eintrage, ne? Upsi!

Ihr hört nicht, was im Hintergrund gerade läuft. Das waren sie jetzt. Irgendwie, keine Ahnung, krumme Zahlen, Minuten. Binary Sounds mit BitPitchy hat mal Eurodance wieder durchgängig. Ich glaube, mir geht's ein bisschen besser. Ich brauche es nur ewig, dass ich gleich schlafen gehen kann. Meine Beine habe ich schon eingerieben. Mal gucken, was ich noch so mache. Wahrscheinlich die Augen reiben und die Kontaktlinsen rausnehmen. Genau in der Reihenfolge. Ich bedanke mich bei euch fürs Zusehen, fürs Dabeisein. Falls ihr keine Show mehr von mir verpassen wollt, schaut doch einfach mal vorbei auf bitpitchy.eu, der Adresse dann in BitPitchy. Da habe ich mal den neuesten paar Artikel aktualisiert und dort findet ihr auch dann meinen Telegram-Channel, Binary Sounds. Dort kriegt ihr dann 15 Minuten vorher eine Benachrichtigung, wenn ich dann RG, genauso wie auf meinem Discord. Deswegen haben ein paar Leute es nicht verpasst. Also, falls ihr es nicht verpassen wollt, rein da. Ansonsten die Leute auf Twitch, ihr dürft jetzt gerne aufs Radio wechseln. Da ist jetzt der Sicherheitscode am Start. Unser Curtnies, der geht wieder auf den richtig schönen alten Hands up. Und wir hören uns regulär Samstagabend 21 bis 0 Uhr plus. In dem Sinne, macht's gut, habt eine schöne Nacht. Wir haben es nach 22 Uhr. Haltet immer schön die Hände hinter den Bettdecken. Ich kenne euch doch. Gute Nacht und ciao.

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damit ein herzerfrischendes Moin Moin, Technobase.fm, 23.20 Uhr. Hier ist der Kirtnies schon wieder. Ich habe ja gesagt, ich habe Urlaub und irgendwie, ja, naja, im Urlaub passiert es öfter. Also oft. Hier sind wir wieder. Up and away bis auf jeden Fall erstmal 24 Uhr. Vielen Dank an BitPitchy für die Power vorher. War stark, richtig stark. So, wir machen einen wilden Mix, ein bisschen Bootlegs, da müssen wir ein bisschen die Kundschaft hier vor Ort am Nürburgring ein bisschen unterhalten. All the small things, true care, truth brings. Aber ihr dürft euch natürlich auch einbringen. Also technobase.fm auf der linken Seite, Playbutton drücken, alles ausfüllen, abschicken und dann geht's los. Ansonsten Handy-Apps, viel besser ohne Registrierung und raus damit. Yo.

So, ein ganz, ganz, ganz großes Lob muss mal rausgehen am Anfang der Show an Christel aus Kesselsdorf. Die hat geschrieben, huhu, ich wollte mal Markus und Elmo grüßen, denn mit denen chill ich hier gerade auf dem Campingplatz. Und natürlich noch an Anna und Holly, die auch hier gerade sitzen, ne? Ach nee, die sitzen hier nicht, die schrauben in Hartenstein am Fiesta. So, ich wünsche mir nochmal gerne das Lied Ich schaff das schon, We Are One. Markus, Mischung. Mischung ist da. Also, für alle anderen Lob deswegen, weil die Damen und Herren heute Mittag bei der Show schon dabei waren und jetzt immer noch. Respekt. So, für alle anderen, die heute Mittag nicht dabei waren, ich behaupte, das sind mal die meisten, ich bin mit dem Hands Up irgendwann so 2015, 16 ausgestiegen. Das heißt, wenn ihr Wünsche habt, dann haut gern was raus, was so maximal 10 Jahre alt ist. Nee, andersrum, also mindestens.

Wunsch, den ich mir auf jeden Fall nicht nehmen lassen konnte, war der von Eugen aus Landsberg am Lech. Geschrieben, ich grüße dich und alle Zuhörer. Ich muss leider Nachtschicht schieben, aber ich würde mir was vom Bloodhound Gang wünschen und allen eine schöne Nacht wünschen. Vielen Dank dafür. Schöne Nacht. 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

Christian, 35 aus Waldkraiburg, hat auch geschrieben, Servus, nicht nur der Nürburgring hört zu, sondern auch das Eventwerk Waldkraiburg. Und wir wünschen uns natürlich eine Verlängerung. Und Groove Coverage mit God is a Girl. Geiler Wunsch, bisschen alt für das, was wir gerade spielen. Auf jeden Fall We Are One. Ich sag mal ganz vorsichtig, das kommt auf eure Motivation an. Wenn ihr Bock auf eine Verlängerung habt und die Jungs hier draußen, dann können wir uns vielleicht unterhalten. Eben noch Sebastian, 43 aus Borken, er hat geschrieben, schöne Grüße aus Los Angeles. Also doch nicht Borken. Muss leider noch 6 Stunden arbeiten, aber mit der coolen Mucke geht's viel einfacher. Wünsche habe ich keine, Hauptsache laut, We Are One.

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Cubase von FM. Wir haben Mittwochmorgen. Es ist mittlerweile 0.06 Uhr und hier ist der Kürnis für euch mit der Up and Away in der Verlängerung. Was hättet ihr gedacht? Wie heute Mittag. Sehr geil, Eugen hat sich nochmal gemeldet aus Landsberg am Lech, hat geschrieben, unbedingt eine Verlängerung und falls möglich, ja, Adel Ante von Sash. Ansonsten weiter so, geile Mucke. Hat er leider nicht, aber Uli hat geschrieben aus Chemnitz. Geile Mucke, halt die Ohren steif und nichts anderes, ne? PS, mal was zum Lachen. Nee, haben wir noch gar nicht gehabt, die Show.

Wir haben noch ein paar Minuten, Viertelstunde. Ich würde mal ganz vorsichtig behaupten, ich bin ein bisschen motiviert noch. Aber ich glaube, ich muss dafür wissen, was ihr hören wollt. Ich hoffe, ihr alle kennt die große Wunschbox, technobase.fm auf der linken Seite den Playbutton oder Handy-Apps, viel besser, ohne Registrierung. Haut was raus. Opa,

ganz kurze Sendepause, als hätte das Ding hier irgendwie gerufen. Also wäre das Ding gerufen geworden oder so, ne? Lepsi aus Berlin hat geschrieben, schönen guten Abend an dich und das gesamte Team und die anderen Hörer natürlich auch, ne? Hättest du vielleicht was von Avicii oder Timmy Trumpet oder vielleicht auch David Guetta oder Kirby oder Dame oder Scooter? Okay, wäre nice. We are one. Also ich glaube, da wurde gerufen, aber so ein bisschen. Avicii, Waiting for Love. 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Und ich kann nur ganz kurz sagen, wir haben noch 3 Minuten Technobase. Dann wären wir eigentlich raus. Ein bisschen Motivation brauche ich noch, aber also ich hätte sie, aber ohne euch ist das nix.

So, Technobase, keine Angst, ich habe hier im Hintergrund hier einen Loop gesetzt. Ihr verpasst nichts vom Track, aber ihr habt so krass die große Wunschbox vollgehauen. Ich muss den Kram loswerden. Eugen aus Landsberg hat vorhin noch geschrieben, danke für den erfüllten Wunsch. Und sollte es möglich sein und auch noch reinpassen, dann gerne noch Narcotic. Mega Show, nur Daumen hoch, vielen Dank. Den haben wir zwischendurch gespielt, von daher, ja, schöne Grüße. Angelina aus Radeberg hat auch geschrieben, die 27, hey ho an alle, ich bin auf Nachtschicht und beste Musik zum Arbeiten. Macht ihr noch eine Verlängerung? Jo, haben wir gemacht. Uli auch noch wieder am Start, du bist perfekt, mehr geht nicht, geil, vielen Dank. Außerdem, Eugen, kann ich aufhören? Nee, du kannst jetzt nicht aufhören. So, es ist eine gute Show, also weitermachen. Das, ja. Ragnar aus Wieselsburg, Verlängerung und mehr Bass, bitte. Ich hoffe, Bass lauter. Gibt genug Bass, ne?

So, eine Sache habe ich noch. Da waren so viele geile Wünsche bei. Das Problem ist, ich habe keine Hands-Up-Version von den Dingern da. Angelina aus Radeberg zum Beispiel. Verlängerung wäre echt geil. Ich bin auf Nachtschicht und die Musik ist mega nice. Hätte einen Wunsch. Und zwar Bass, Bass, Bass von Luca Dante. Liebe Grüße an alle Hörer und an dich. Ich bin leider nicht so der Typ für Hypertechno. Geiler Track habe ich aber wirklich nicht da. Also, wenn ihr was hören wollt, dann wirklich mindestens 10 Jahre alt. Ich spiele auch gern Oldschool, jetzt noch ein bisschen. God is a Girl läuft auch noch, war ja ein Wunsch vorhin. Der ist irgendwo in der Vorbereitung. Genauso Ayaka aus Hamburg. Ich schmeiße einen Pokéball und wähle dich für die Verlängerung. Bis 5 Uhr wäre super. Wünsche allen, die noch am Arbeiten sind, ein frohes Schaffen. Lass die Box ballern. Das wünsche ich auch. Ich frage mich echt, wie viele Leute um die Uhrzeit noch eine Arbeit ausüben können, wo es ballern kann. Also Leute, 20 Minuten Oldschool oder weiter Bootlegs.

0: Electro.
1: An der Stelle nochmal ganz liebe Grüße raus an den Daniel aus Mailach. Der hat geschrieben, Grüße an alle Nachteulen, die noch arbeiten müssen. Ich hoffe nicht mehr zu lang, nicht mehr zu doll, aber der Wunsch war Solo Potty, DJ MNS vs. E-Max. Und das Ding läuft. Genauso quasi wie der Wunsch vom Andy 45 Elektriker. Aus Pößneck. Der hat geschrieben, Verlängerung, da macht das Traktorfahren ja auf jeden Fall Spaß. Ja, beim Spatenlegen, ja, ja.

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Ja, Freunde, ihr habt mich geknackt. Tino aus Landshut hat geschrieben, Verlängerung, ja bitte, ich muss noch bis 2 Uhr fahren. Außerdem Christian, ne, aus Waldkraiburg, das Eventwerk Waldkraiburg ist definitiv für Oldschool, we are Waldkraiburg. Bisschen was hatte ich ja schon, ne? Müsst ihr nur noch sagen, was ihr noch wollt. Vorhin hatte ich auch nochmal gefragt, wer hört denn um die Uhrzeit zu und was macht ihr, wenn ihr in der Nachtschicht arbeitet? Um die Zeit meine ich natürlich. Cut and break. Ayaka aus Hamburg hat nochmal geschrieben, das beantworte ich dir gern, denn ich arbeite im Lebensmittellager. Ich schubse ein bisschen Paletten durch die Gegend. Ja, in 3 Schichten. Geil.

0: Also ich muss ja sagen, nach wie vor bin ich stark begeistert von euch. Kai aus Mainz hat geschrieben, Grüße an alle Nachteulen inklusive des DJs. Ich sitze eher unfreiwillig noch im Büro. Ja, also wenn ich um die Zeit noch freiwillig im Büro sitzen würde, ui, also das wird viel Geld geben, würde ich behaupten. Okay, Spaß beiseite. Und er hat geschrieben, ich repariere mal eben Sachen am Netzwerk. Danke, ja, wir haben heute aufgerüstet. Das Leben in der IT. Um 9 Uhr geht's dann weiter. Ich bedanke mich für die musikalische Begleitung. Mucke ist genial.
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0: Push it, girl. Auch geil, Dennis, yeah, unser Cloud 7 hier aus Melle. Push it, girl. Stabile Sache, mein Junge, hat er geschrieben. Wie wär's mal wieder mit Hard Ahead? Yo. Ja, war schwierig gerade ganz kurz. Er hat geschrieben auf die guten Easter Rave-Zeiten. Cheers, we are one. Push it, girl. Habe ich mal eben noch gekauft, geiles Ding.

Checkbase, einen ganz kleinen haben wir überzogen. Das lag so ein bisschen an den Wünschen aus den eigenen Reihen. Die muss man spielen, das geht gar nicht anders. Eine geile Antwort gab es zwischendurch noch von Angelina aus Radeberg. Ich hatte gefragt, was man um die Uhrzeit noch so macht. Sie schreibt, und ich muss die Becher und die Banderole in die Maschine machen und danach die fertigen Becher in die Kiste packen. Ja, wichtig. Wichtig und richtig. Ja, wenn es da geiles Geld gibt. 5, 4, 3, 2, 1. At the end of every week, each one of us becomes a freak. Soy Technobase. Letzter Track. Genieß das Ding. 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

41, Technobase, vielen, vielen Dank für Up and Away. Viel zu lang, ganz spontan und naja, wie es immer so ist. Einen letzten Wunsch hatten wir noch, viel zu neu eigentlich für das, was wir sonst gespielt haben. Vom Daniel aus Mailach. Er hat geschrieben, ja, ich arbeite auch gerade noch so ein bisschen in der Industrie. Du machst eine Hammer-Show, weiter so, Grüße an alle. Ich wünsche mir nochmal Sleep When You're Dead. Und ich muss sagen, wir haben echt eine wilde Show gehabt. Das Ding läuft im Hintergrund, keine Sorge, Loop. Das heißt, du verpasst auf jeden Fall nichts. Aber wir haben echt eine wilde Reise gehabt. Bisschen Bootleg, bisschen Party, bisschen ruhig, bisschen neu, bisschen alt. Bisschen richtig alt, Groove Courage lief auf jeden Fall, God is a Girl. Also wir haben einen wilden Mix gehabt. Ich sag ganz lieben Dank für die Show. Wir hören uns die Woche vielleicht nochmal wieder. Bis wir uns wieder hören. Genießt die Tage, genießt die Nachtschichten. Haltet durch und noch viel Spaß.

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